0: Hier 2129.
1: Kann ich bitte Susi sprechen?
0: Hier gibt es keine Susi. Bitte?
1: Ja, ich möchte gern Susi haben.
0: Hier gibt es keine Susi.

Ja, einen schönen guten Abend, liebe Zuhörer. Das eben war vom März 1958 der damals gerade erst 14-jährige Scott Engel mit seiner Aufnahme The Living End. Mitte der 60er Jahre gelangte Scott Engel dann von England aus als Mitglied der Walker Brothers zu internationaler Bekanntheit. Auf seiner 1958er Single des Orbit Labels wurde Scott Engel musikalisch begleitet von, so ist es auf dem Etikett zu lesen, Graf Dracula und den Boys, Count Dracula and the Boys. Und mit dem Namen Dracula wären wir auch beim Thema der heutigen Ausgabe, nämlich ein Ausflug ins musikalische Gruselkabinett, in dem wir zunächst den klassischen Filmmonstern begegnen werden. Dass diese Monster auch Partys feierten, belegten Jack Hattel und Jim Robinson in ihrem Song Midnight Monster Hop. Diese Aufnahme entstand am 23. Februar 1959 in dem legendären Studio des ehemaligen Buddy Holly-Produzenten Norman Petty in Clovis in New Mexico, und das Schlagzeug dabei spielte der Ex-Buddy Holly-Drummer Jerry Allison. Im Text dieser Aufnahme wird unter anderem auch Vampira erwähnt, die weibliche Dracula-Ausgabe. Und ausgerechnet sie war die Freundin von Bobby Bear. Das jedenfalls behauptete der heutige Country-Star in einer Aufnahme, die im August 1958 vom Jackpot-Label in Hollywood veröffentlicht wurde.

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1: Auf einer Single des Chicagoer Bee and Baby Labels vom September 1959 schilderte der schwarze Vokalquartett The Daylighters, wie die Monster auf einer Party zum Madhouse Jump rockten. Mit dabei waren der Witch Doctor, der Purple People Eater, das Ungeheuer aus der schwarzen Lagune, der Wolfman, Frankenstein, Dracula und Dr. Jekyll und Mr. Hyde. Diese legendäre und tragische Figur aus der Erzählung von Robert Louis Stevenson, die schon mehr als ein Dutzend Mal verfilmt wurde, lieferte auch den Titel für eine Aufnahme des schwarzen New Yorker Vokalquartetts The Amazons. Ihre Platte wurde von Cap Records in New York im März 1958 veröffentlicht.

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1: Vom Anfang der 60er Jahre stammt eine weitere musikalische Schilderung des munteren Partytreibens der Monster. The Monster Hop von Jimmy Dee and the Meteors auf dem Pixie-Label. Dieser Jimmy Dee ist übrigens nicht identisch mit dem gleichnamigen Interpreten, der Ende 1957 seine Freundin Henrietta besang. Willst du nicht in mein Laboratorium eintreten? Fragt am Beginn der Monster-Hop-Aufnahme eine sinistre Stimme. Und an anderer Stelle des Textes erwähnt Jimmy Dee, dass die Vampirfrau und Frankenstein etwas Rotes tranken, dass es aber kein Wein war. Im März 1961 rief der Leadsänger der Gruppe The Castle Kings seinen guten Freund Frankenstein zu Hilfe, damit er die Freundin des Sängers vor dem Wolfman und Dracula rettet. Co-Autor und Produzent dieser Aufnahme von Atlantic Records in New York war übrigens Phil Spector.
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Und nochmals amüsieren sich die Filmmonster auf einer Party. Diesmal auf dem Ball der Mumie, jener Figur, die der legendäre Frankenstein-Darsteller Boris Karloff 1932 zuerst in einem Film verkörperte. The Mummy's Ball stammt von der weißen Vokalgruppe The Verdicts und erschien 1961 beim East Coast Label. Während des Saxophonsolos richtet übrigens Dracula eine kurze Botschaft an die Zuhörer. Wer und was das Gila-Monster war und ob es in einem Film mitwirkte, habe ich bisher nicht feststellen können. Aber das Gila-Monster muss in Amerika vermutlich einmal recht bekannt gewesen sein. Denn sonst wäre es wohl nicht von dem schwarzen Joe Johnson besungen worden. Johnsons Aufnahme kam im Juni 1959 auf Cascade Records in Los Angeles heraus. 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
3: Was einem so passieren kann, wenn man sich im Kino einen Gruselfilm ansieht, davon berichtete im Dezember 1959 Jerry Vance von der Gruppe A Pair of Kings in seiner RCA-Aufnahme The Monster. Plötzlich wird er in der Dunkelheit von einem erschreckten Mädchen umarmt, die dann später zu seiner Freundin wird. Und weil es so schön war, sehen sich die beiden den Film dann noch 14 Mal an. Bei zart beseiteten Gemütern können Gruselfilme ja mitunter Albträume verursachen. Albtraum, Nightmare, so lautet auch der Titel einer Aufnahme von Scotty Stewart, die im April 1959 auf dem MMC-Label in Madison in Wisconsin erschien. Und danach erzählt dann Bo Diddley noch, wie er das Monster traf. Welches lässt der Text allerdings offen. Es wird nur einmal der Purple People Eater erwähnt, jenes horntragende Weltraumwesen, das 1958 von Shep Woolley besungen wurde. Bo Meets the Monster nahm Bo Diddley etwa im August 1958 in Chicago auf.

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1: Ein immer wiederverwendetes und sehr effektvolles Handlungsklischee in Gruselfilmen stellt der nächtliche Gang über einen Friedhof dar. Die spannungsvolle Atmosphäre eines solchen Ortes wählten sich Leroy Bowman and the Arrows 1958 zum Thema ihrer Aufnahme Graveyard auf dem Regis Label. Und in der gleichen nächtlichen Umgebung spielte sich auch die Geschichte einer umherstreunenden Katze ab. The Cat von Rod Willis wurde im Januar oder Februar 1959 von NRC Records in Atlanta in Georgia veröffentlicht.

Bereits seit den frühen Tagen des Stummfilms gehören auch die Zombies zum Genre des klassischen Gruselfilms. Als Ende der 50er Jahre das Establishment der amerikanischen Musikindustrie das Ende des Rock'n'Roll herbeizureden versuchte und auch lauthals propagierte, da benutzte die texanische Band Billy Taylor and the Teardrops die Zombie-Wesen musikalisch dazu, durch sie protestierend verkünden zu lassen, dass Rock'n'Roll keineswegs tot sei. Die Aufnahme Wombi Zombie wurde im Februar 1959 von dem Falco-Label in Dallas herausgebracht. Und nur einen Monat später, im März 1959, veröffentlichte Waylaw Records in Hollywood eine Platte der Johnson Brothers, auf der ein Mädchen besungen wird, das den doch etwas ungewöhnlichen Namen Zombie Lou trägt.

Von einem unheimlichen Kampf wird in der nächsten Aufnahme berichtet. The Skeleton Fight. Diese Aufnahme wurde bei ihrem Bekanntwerden in Europa Anfang der 70er Jahre zunächst irrtümlich dem Memphis-Rockabilly-Mann Eddie Cash zugeschrieben. Tatsächlich stammt sie jedoch von Mac Allen Smith aus Tupelo in Mississippi, der sie 1963 auf seinem eigenen Statue-Label herausbrachte. In den Bereich des Unheimlichen und Übernatürlichen ist auch der aus der Karibik stammende Voodoo-Kult und Zauber einzuordnen. Wie er als Voodoo-Man mit Hilfe der Magie die Zuneigung eines Mädchens zu gewinnen versuchte, erläuterte Leadsänger William Blakely in einer Aufnahme der schwarz-weiß integrierten Vokalgruppe The Del Vikings. Diese Aufnahme entstand in der ersten Session der Gruppe für Mercury Records im Frühjahr 1957. 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
1: Und nun gleich die einzige englische Aufnahme in der heutigen Sendung. Es ist eine Persiflage auf den großen 1962er-Hit Speedy Gonzales von Pat Boone. Der Engländer Tommy Bruce, ausgestattet mit einer wahren Reibeisenstimme zum Fürchten, verlegte 1966, also 4 Jahre nach dem Pat Boone-Hit, den Handlungsort der Songgeschichte von Mexiko nach Transsilvanien, wo das Monster Gonzales sein Unwesen treibt. Und zum Ausklang dann noch die Instrumentalnummer The Green Werewolf von den Pharaohs auf dem Jona-Label aus dem Jahr 1961. Warum der Werwolf ausgerechnet grün war, bleibt ungeklärt.

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1: Ja, soweit der heutige Exkurs in die musikalische Gruselabteilung. Bis in 4 Wochen, am 15. Dezember. Tschüss, Ihr Werner Voss.
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Ich freue mich, dass ihr zur 855. 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Gerd Musfeld am Mikrofon mit einer sommerlichen Musikmischung, die es so sonst eher nicht mehr im Radio zu hören gibt. Es muss kurz erwähnt werden, mir obliegt die Sendeverantwortung. Cruisen gehen wir jetzt mit Jimmy and the Nighthoppers.

Big Danny Oliver war der kleine Schreihals mit Sapphire aus dem Jahr 1958. Und davor habe ich The Very Last Day gespielt, ein Lied aus dem Jahr 1966. Das war die Zeit, als der Vietnamkrieg die Menschen bewegte. Es war die Zeit der Protestsongs. Das Original haben Peter Yarrow, Paul Stokey und Mary Travis gemacht. Ich habe die 1966 erschienene Version der Hollies gespielt. Terry Noland ist unser nächster Interpret und ich verzichte darauf, ihn vorzustellen. Er kommt heute mit einer weniger bekannten Nummer, Crazy Dream, aus dem Jahr 1958.

Das war der erste Titel der Everly Brothers Langspielplatte Instant Party. Step It Up and Go, erschienen am 1. Januar 1962 und aufgenommen in der Zeit vom August bis November 1961. Die LP bestand aus sogenannten traditionellen Titeln und war ein Misserfolg. Davor war Little Miss Dynamite, Brandley mit Dum Dum, ihrem Top-10-Hit aus dem Jahr 1961 zu hören. Autoren des Liedes waren Jackie D. Shannon und die Verlobte von Eddie Cochran, Sharon Shealy, die ja auch schon für Ricky Nelson erfolgreich war. Die Zombies waren 1964 erfolgreich mit She's Not There und bei mir spielen jetzt die Ventures das Lied. Und dann hören wir die Rattles mit Buddy Holly's Crying, Waiting, Hoping. Auf Discogs habe ich gerade gesehen, dass die Philips-Single in neuwertigem Zustand natürlich mit bis zu 100 € gehandelt wird.

1963 erschien die Langspielplatte A Little Town Flirt mit Del Shannon auf Big Top Records. Die Single mit der B-Seite The Wamboo war bereits 1962 ein Hit. Den Everly Brothers Hit Wake Up Little Susie singt heute bei mir Frankie Lyman, als Single wohl nur in Skandinavien erschienen. Danach geht es weiter mit dem Song The Letter. 1967 war das in Amerika und in Kanada ein Nummer-1-Hit für die Boxtops. 1970 wurde das Lied der erste Top-10-Hit für Joe Cocker in den USA. Und ich habe heute für euch eine Version mit Wayne Fontana und

The Mindbenders, Wayne Fontana, richtiger Glenn Jeffrey Ellis, ist am 6. August 2020 im Alter von fast 75 Jahren gestorben.

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Alte Herren sind sie heute und stehen mir da in nichts nach. The Rolling Stones in ihrer Blüte mit It's All Over Now, ihrer Coverversion des Valentino-Songs von Bobby und seiner Schwester Shirley Womack mit Bobby Womack am Mikrofon aus dem Jahr 1964. Den Stones gefiel das Lied und ihre schnelle Coverversion wurde im Juli 1964 ihr erster Nummer-1-Hit im Vereinigten Königreich. Mir scheint, die Welt ist momentan alles andere als wonderful. Zum Trost daher ein Hit aus dem Jahre 1960 und damals war die Welt genauso wenig wonderful wie heute. Sam Cooke singt Wonderful World.

Sam Cooke folgte der Big Boss Man mit Conway Twitty aus dem Jahr 1963 von der MGM-Langspielplatte Rhythm and Blues All-Time Hits. Die Original-Single des Liedes erschien 1961 mit Jimmy Reed und bekannt dürfte die 1967er-Version mit Elvis Presley sein. Letzter Interpret in diesem Block war George Hamilton IV. Und ich habe einen von John D. Loudermilk geschriebenen Song aus dem Jahr 1956 gespielt, der auf der Verbotsliste der BBC stand. A Rose and a Candy Bar. Das Lied durfte nicht gespielt werden. Keine Probleme bereitete offenbar die Alternativversion. A Rose and a Baby Ruth, ebenfalls 1956 erschienen. Übrigens, Verbotslisten gab es damals bei fast allen Sendern. Die Gründe waren sehr unterschiedlich. Wir machen weiter mit einer Aufnahme der Coasters aus dem Jahr 1964, Bad Detective. Und Rockabilly Sound folgt dann mit den Thunderbirds und Baby, Let's Play House. Vielleicht ist diese Version aus dem Jahr 1955 auch eher als Rhythm and Blues mit Doo-Wop-Tönen zu bezeichnen.

Den Everly Brothers Song »Leave My Woman Alone« gab es heute von der 1964 erschienenen Langspielplatte »Peter and Gordon«. Schlagzeilen machten sie damals mit ihren Hits »A World Without Love«, »Woman« und Buddy Holly's »True Love Ways«. Aber auch weil Jane Asher, die Schwester von Peter, Paul McCartney datete, wie es so schön hieß. Gordon Waller, mein Jahrgang, ist bereits 2009 gestorben. Wir bleiben in Großbritannien. Hier ist die Dave Clark Five mit »Don't You Know«, erschienen im Dezember 1964.

Mona mit Bo Diddley und Raunchy in der Version mit Ernie Freeman waren die letzten beiden Songs. Tschüss, bis zur nächsten Woche, sagt euer Sendeverantwortlicher Plattenplauderer Gerd Musfeld.

Ich freue mich, dass ihr zur 855. Sendung Tinbit damals eingeschaltet habt. Gerd Musfeld am Mikrofon mit einer sommerlichen Musikmischung, die es so sonst eher nicht mehr im Radio zu hören gibt. Es muss kurz erwähnt werden, mir obliegt die Sendeverantwortung. Cruisen gehen wir jetzt mit Jimmy and the Nighthoppers.

Big Danny Oliver war der kleine Schreihals mit Sapphire aus dem Jahr 1958. Und davor habe ich The Very Last Day gespielt, ein Lied aus dem Jahr 1966. Das war die Zeit, als der Vietnamkrieg die Menschen bewegte. Es war die Zeit der Protestsongs. Das Original haben Peter Yarrow, Paul Stokey und Mary Travis gemacht. Ich habe die 1966 erschienene Version der Hollies gespielt. Terry Noland ist unser nächster Interpret und ich verzichte darauf, ihn vorzustellen. Er kommt heute mit einer weniger bekannten Nummer, Crazy Dream, aus dem Jahr 1958.

Das war der erste Titel der Everly Brothers Langspielplatte Instant Party. Step It Up and Go, erschienen am 1. Januar 1962 und aufgenommen in der Zeit vom August bis November 1961. Die LP bestand aus sogenannten traditionellen Titeln und war ein Misserfolg. Davor war Little Miss Dynamite, Brandley mit Dum Dum, ihrem Top-10-Hit aus dem Jahr 1961 zu hören. Autoren des Liedes waren Jackie D. Shannon und die Verlobte von Eddie Cochran, Sharon Shealy, die ja auch schon für Ricky Nelson erfolgreich war. Die Zombies waren 1964 erfolgreich mit She's Not There. Und bei mir spielen jetzt die Ventures das Lied. Und dann hören wir die Rattles mit Buddy Holly's Crying, Waiting, Hoping. Auf Discogs habe ich gerade gesehen, dass die Philips-Single in neuwertigem Zustand natürlich mit bis zu 100 € gehandelt wird.

1963 erschien die Langspielplatte A Little Town Flirt mit Del Shannon auf Big Top Records. Die Single mit der B-Seite The Wamboo war bereits 1962 ein Hit. Den Everly Brothers Hit Wake Up Little Susie singt heute bei mir Frankie Lyman, als Single wohl nur in Skandinavien erschienen. Danach geht es weiter mit dem Song The Letter. 1967 war das in Amerika und in Kanada ein Nummer-1-Hit für die Boxtops. 1970 wurde das Lied der erste Top-10-Hit für Joe Cocker in den USA. Und ich habe heute für euch eine Version mit Wayne Fontana and the Mindbenders. Wayne Fontana, richtiger Glenn Jeffrey Ellis, ist am 6. August 2020 im Alter von fast 75 Jahren gestorben.

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Alte Herren sind sie heute und stehen mir da in nichts nach. The Rolling Stones in ihrer Blüte mit It's All Over Now, ihrer Coverversion des Valentino-Songs von Bobby und seiner Schwester Shirley Womack mit Bobby Womack am Mikrofon aus dem Jahr 1964. Den Stones gefiel das Lied und ihre schnelle Coverversion wurde im Juli 1964 ihr erster Nummer-1-Hit im Vereinigten Königreich. Mir scheint, die Welt ist momentan alles andere als wonderful. Zum Trost daher ein Hit aus dem Jahre 1960 und damals war die Welt genauso wenig wonderful wie heute. Sam Cooke singt Wonderful World.

Sam Cooke folgte der Big Boss Man mit Conway Twitty aus dem Jahr 1963 von der MGM-Langspielplatte Rhythm and Blues All-Time Hits. Die Original-Single des Liedes erschien 1961 mit Jimmy Reed und bekannt dürfte die 1967er-Version mit Elvis Presley sein. Letzter Interpret in diesem Block war George Hamilton IV. Und ich habe einen von John D. Loudermilk geschriebenen Song aus dem Jahr 1956 gespielt, der auf der Verbotsliste der BBC stand. A Rose and a Candy Bar. Das Lied durfte nicht gespielt werden. Keine Probleme bereitete offenbar die Alternativversion A Rose and a Baby Ruth, ebenfalls 1956 erschienen. Übrigens, Verbotslisten gab es damals bei fast allen Sendern. Die Gründe waren sehr unterschiedlich. Wir machen weiter mit einer Aufnahme der Coasters aus dem Jahr 1964, Bad Detective. Und Rockabilly Sound folgt dann mit den Thunderbirds und Baby, let's play house. Vielleicht ist diese Version aus dem Jahr 1955 auch eher als Rhythm and Blues mit Doo-Wop-Tönen zu bezeichnen.

Den Everly Brothers Song »Leave My Woman Alone« gab es heute von der 1964 erschienenen Langspielplatte »Peter and Gordon«. Schlagzeilen machten sie damals mit ihren Hits »A World Without Love«, »Woman« und Buddy Holly's »True Love Ways«, aber auch weil Jane Asher, die Schwester von Peter, Paul McCartney datete, wie es so schön hieß. Gordon Waller, mein Jahrgang, ist bereits 2009 gestorben. Wir bleiben in Großbritannien. Hier ist die Dave Clark Five mit »Don't You Know«, erschienen im Dezember 1964.

Mona mit Bo Diddley und Raunchy in der Version mit Ernie Freeman waren die letzten beiden Songs. Tschüss, bis zur nächsten Woche, sagt euer Sendeverantwortlicher Plattenplauderer Gerd Musfeld.

Guten Abend, liebe Zuhörer. Die heutige Sendung ohne ein spezielles Thema, sondern ich habe 21 Aufnahmen von relativ unbekannten Interpreten ausgewählt, die sämtlich von unabhängigen, zumeist sehr kleinen Plattenfirmen veröffentlicht wurden. Den Auftakt eben machte der 1985 im Alter von nur 56 Jahren verstorbene Rhythm and Blues-Mann Johnny Faller, dessen Aufnahme All Night Long im Frühjahr 1958 gleich von drei verschiedenen Plattenfirmen, nämlich Irma und Crazy in Oakland in Kalifornien und Checker in Chicago, auf den Markt gebracht wurde, dennoch ohne nachhaltigen Erfolg. Der Titel der nächsten Platte kennzeichnet das Tempo und den Sound fast aller folgenden Aufnahmen. So Wild von Pete and Jimmy and the Rhythm Nights erschien im Januar 1959 bei Castle Records in New York. Anschließend Get Ready Baby mit Dudley Calicat and the Go-Boys auf dem DC-Label. Der Begleitgesang bei dieser im November 1958 in Washington DC aufgenommenen und dann im Februar 1959 veröffentlichten Aufnahme stammt von der schwarzen Vokalgruppe The Captains, die auch mehrere eigene Platten aufnahmen. Und schließlich noch Funny Funny Feeling mit Joey Mandel auf Buddy Records, deren Herkunft ich bisher nicht klären konnte. Diese Platte wurde als sogenannte Custom Pressing, Kundenpressung, von RCA Victor hergestellt und die dabei verwendeten Matrizennummern weisen 1957 als das Erscheinungsjahr aus.

Und hier gleich die nächsten drei Aufnahmen. Zuerst Hippity Hop mit Billy Sharp and the Sharptones. Diese Platte wurde Mitte 1958 von Kudo Records in Detroit veröffentlicht, eine Firma, deren schwarzer Eigentümer Robert West eigentlich nur Rhythm and Blues Aufnahmen herausbrachte. Im Text von Hippity Hop erwähnte Billy Sharp die damals höchst populäre Teenager-Fernsehmusikshow American Bandstand von Dick Clark. Und auf diese in den gesamten USA ausgestrahlte Sendung nahm 1959 auch Danny Diamond in seinem Song Rhythm in My Bones textlich Bezug. Diese sehr kurze Aufnahme erschien beim Irvine-Label in Hollywood. Die dritte Aufnahme in diesem Block gibt mir im Hinblick auf das Erscheinungsjahr einige Rätsel auf. Arkansas Jane mit The Millionaires, einer eindeutig weißen Formation, wie der Country-Song auf der Plattenrückseite beweist. Veröffentlicht wurde die Millionärsplatte von Cadillac Records in Detroit und die Plattennummer wäre eigentlich dem Jahr 1955 zuzuordnen. Doch das kann einfach nicht stimmen. Vielleicht kann ja jemand von Ihnen, liebe Zuhörer, hier weiterhelfen.

Zwischen 1958 und 1960 wurden von dem Sänger Chuck Howard insgesamt 6 Singles veröffentlicht, sämtlich bei verschiedenen kleinen Firmen in verschiedenen Städten. Chuck Howards wohl beste Aufnahme, Joy Gray, erschien Mitte 1959 auf dem ESV-Label in Cincinnati in Ohio. Ende 1958 brachte das New Yorker Lorry-Label die Aufnahme Buzzin' mit der Sängerin Cassie C. heraus. Und obwohl diese Platte sich noch nicht einmal in den Hot 100 platzieren konnte, wurde sie damals sogar bei uns veröffentlicht. Und im Februar 1959 entstand auch noch eine deutschsprachige Version, Sag mir nichts vom Mondschein mit Danny Mann. Welche Gründe Cool Records in Chicago Anfang 1959 veranlasst haben, Buzzin in der gleich hier zu hörenden männlichen Coverversion mit Tommy Wilson aufzunehmen, wird wohl kaum noch zu klären sein.

Am nächsten Sonntag, am 24. Oktober, kann der Bandleader und Saxophonist der nächsten Aufnahme seinen 76. Geburtstag feiern. Mike Pattison aus Philadelphia, der mit seinem Quintett ab 1953 Platten aufnahm, in einem Bill Haley-ähnlichen Stil. Vom März 1959 stammt Hey Pop, Give Me the Keys auf dem New Yorker Apollo-Label. Sänger war hierbei aber nicht Mike Pattison selbst, sondern der Schlagzeuger seines Quintetts El Mauro. Ebenfalls 1959 erschien Cry Baby von dem Duo Johnny and Jerry auf dem obskuren Silver Slipper Label in Los Angeles. Die Komponistenangabe lässt die Vermutung zu, dass Jerry der spätere Surfgitarrist Jerry Cole gewesen sein könnte. In Grand Rapids in Michigan veröffentlichte die Kleinstfirma Loki im August 1959 die Platte I'm Gonna Stop Crying von Bob and the Bandits, eine sehr eindeutige Kopie des Buddy Holly-Stils. Sänger und Komponist Bob Reinhardt dürfte wohl deutscher Abstammung sein, ebenso wie der Eigentümer von Loki Records, der William Weidemann hieß.

Leichte Anklänge an den Buddy Holly Sound sind auch in der Aufnahme Step Out von Jerry Paul zu vernehmen. Und auf der Plattenrückseite interpretierte Jerry Paul den Buddy Holly Klassiker Oh Boy. Die Platte kam 1960 bei Holiday Records in Los Angeles heraus. Jahrgang 1960 ist auch die zweite schwarze Aufnahme.

Aufnahme in der heutigen Sendung. Tough Enough von der Band The Shooters auf Transworld Records, die stilistisch sehr an Huey Piano Smith aus New Orleans erinnert. Zu den Shooters gehörte damals übrigens auch der spätere Soulstar Otis Redding, der aber bei dieser Aufnahme kaum herauszuhören ist. Carl Kaneda and his Canadians stammten keineswegs aus Kanada, sondern waren in Dallas in Texas beheimatet, wo Carl Kaneda schon seit 1957 musikalisch aktiv war. Seine einzige Platte, Party Date, wurde 1960 von Creole Records veröffentlicht.

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1: Die nächsten beiden Aufnahmen wurden 1961 von New Yorker Plattenfirmen veröffentlicht. Zuerst Jack Bailey and the Naturals mit Oh What Love Is auf Ford 105, seine erste von zwei Singles für dieses Label. Danach kündigt dann die Vokalgruppe The Classmates auf Segway 104 an, Here Comes Susie, in typisch weißem New Yorker Gruppensound von Anfang der 60er Jahre, mit einer Falsettstimme in der Schlusssequenz.

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1: Dass in der Beat-Ära der Mid-60er Jahre auch weiterhin noch gute und kernige Rock'n'Roll-Aufnahmen produziert wurden, dafür liefern die beiden folgenden Platten beispielhafte Beweise. Dance Franny Dance von der Floyd Daykill Combo erschien zunächst 1964 bei Jetstar Records und wurde 1965 nochmals vom Gaiden Label in Philadelphia veröffentlicht. Und noch zwei Jahre später, Anfang 1966, kam eine australische Nachversion des 1958er Gene Vincent Originals Get It von Terry Dean and the Rebels aus Melbourne auf dem dortigen Go Label heraus. Mit einem absolut authentischen 50er-Jahres-Sound.

Ja, wieder einmal ist die Zeit viel zu schnell verstrichen, die nur noch zwei weitere Aufnahmen zulässt. Halt die Uhr an, stop the clock, so möchte man da sagen. Und so lautet auch der Titel der einzigen Platte von Bob Ayrett, die im April 1957 in Los Angeles für Aladdin Records aufgenommen wurde. Bob Ayrett dürfte ausgehend von seinem Familiennamen wohl auch deutsche Vorfahren gehabt haben. Und ganz zum Schluss die Aufforderung Rock on Baby, die Bill Sherrill mit seinen Deltones Mitte 1957 musikalisch zum Ausdruck brachte, auf dem Time-Label in Indianapolis. Nach seiner Rock'n'Roll-Phase entwickelte sich Bill Sherrill ab Mitte der 60er Jahre in Nashville zu einem der erfolgreichsten Komponisten und Produzenten im Bereich der Country-Musik. Unter anderem mit solchen Hits wie Almost Persuaded mit David Houston 1966 oder Stand By Your Man mit Tammy Wynette 1968, die übrigens die erfolgreichste Country-Aufnahme aller Zeiten mit einer Sängerin ist.

0: Ja, das war's für heute. Vielen Dank für Ihr Interesse und auf Wiederhören im nächsten Rock'n'Roll Museum in 4 Wochen am 14. November. Bis dahin, tschüss, Ihr Werner Voss.
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2: Ja, guten Abend, liebe Zuhörer, und willkommen zur 306. Ausgabe des Rock'n'Roll Museums. Heute erstmals an dieser Stelle. Für neu hinzugekommene Hörer möchte ich daher erwähnen, dass das Rock'n'Roll Museum schon seit fast 20 Jahren im NDR vertreten ist und dass diese Sendereihe sich als ein Forum und eine Dokumentation aller Spielarten des klassischen Rock'n'Roll von Ende der 40er bis Anfang der 60er Jahre versteht. Dabei liegt das Schwergewicht nicht bei den gängigen Hitaufnahmen der allseits bekannten und großen Namen, sondern hier sind mehr die unbekannten, aber musikalisch ebenso guten Interpreten zu hören. Nicht zu hören sein werden reine Popaufnahmen, denn diese Sendung ist, wie es der Titel zum Ausdruck bringt, eben keine allgemeine Oldie-Sendung. Und noch etwas: Kritik, Vorschläge, Anregungen und Musikwünsche sind stets willkommen. Und nun endlich zur Musik. Damit neue Hörer einen Eindruck davon gewinnen, was sie in dieser Sendereihe erwartet, habe ich einige beispielhafte Aufnahmen der verschiedenen Rock'n'Roll-Spielarten ausgewählt. Jetzt gleich zwei Aufnahmen des sogenannten Northern Band Style, dessen bekanntester Vertreter ja Bill Haley war. Zuerst The Tyrants mit Blast Off vom Januar 1958 und anschließend The Mathis Brothers mit Crazy Street von Ende 1957.

Rock'n'Roll ist ja musikalisch keine einheitliche Spielform, die etwa von Bill Haley oder Elvis Presley erfunden wurde, wie bis heute immer wieder fälschlich behauptet wird, sondern es gab zahlreiche verschiedene Rock'n'Roll-Spielformen. Der Begriff Rock'n'Roll ist eine 1953 künstlich geschaffene Sammelbezeichnung für damals schon bestehende zahlreiche verschiedene Spielarten amerikanischer Populärmusik, die aber eines gemein hatten. Sie waren musikalische Ausdrucksformen von Minderheiten, von bestimmten Bevölkerungsgruppen in bestimmten geografischen Regionen. Rock'n'Roll war 1953 zunächst auch nur ein Ersatzname für Rhythm and Blues, womit bis dahin sämtliche Spielarten schwarzer Musik außer der Jazzmusik bezeichnet wurden. Hier nun zwei schwarze Aufnahmen, bei denen die regional unterschiedlichen Spielweisen deutlich erkennbar werden. In New Orleans, ganz im Süden der USA, entstand im Dezember 1953 Down the Road mit Smiley Louie, der bei dieser Aufnahme von Fats Domino am Piano begleitet wurde. Und vom Frühjahr 1954 stammt der Combination Boogie von J.B. Hatto and His Hawks, eine typische Aufnahme für den damaligen Chicago Blues.

Es fehlt eben der Begriff Blues, und Blues war und ist ebenfalls keine einheitliche Spielform, sondern umfasst viele regionale Spielweisen. Blues ist schwarze Musik, meinen die Puristen. Doch weiße Country-Musik der 20er bis in die frühen 50er Jahre weist vielfach starke Ähnlichkeiten auf, und das kam nicht von ungefähr. Abgesehen von der Hautfarbe war die Masse der weißen Landbevölkerung wirtschaftlich und sozial genauso unterprivilegiert wie Schwarze. Aus dem Zusammenleben von Weißen und Schwarzen auf dem Lande ergaben sich musikalische Berührungspunkte, wie sie auch in der weißen Rockabilly-Spielform ab 1954-55 deutlich sind. Rockabilly entwickelte sich in den Südstaaten, und eines der Rockabilly-Zentren war Memphis in Tennessee mit der Plattenfirma Sun. Hier gleich Hayden Thompson mit Love My Baby, aufgenommen im Sun Studio am 20. Dezember 1956. Übrigens mit Jerry Lee Lewis als Begleitpianist. Danach eine zeitlich frühere texanische Rockabilly-Aufnahme von Sid King and the Five Strings. Ihre Aufnahme Sad Dragon Fall entstand am 28. Juli 1955 in Fort Worth.

Zur musikalischen Palette der schwarzen Großstadtghettos gehörten auch zwei sehr verschieden klingende Musikformen. Zum einen der laute, elektrisch verstärkte Blues und zum anderen die gefälligere Vortragsweise der Vokalgruppen. Solche Gruppen formierten sich ab Ende der 40er Jahre. Sie standen zwar in der Tradition ihrer Vorläufer der 30er und 40er Jahre, aber die neuen Gruppen zielten ausschließlich auf das schwarze Publikum. In ihren eigenständig entwickelten Gesangsformen wechselten sentimentale Balladen mit Abtemponummern. Eine der prominentesten New Yorker Gruppen waren The Solitaires, deren Aufnahme Later for You Baby im November 1955 veröffentlicht wurde. Von Ende der 50er bis in die frühen 60er Jahre erlebte der Vokalgruppensound dann eine Renaissance durch weiße Gruppen. Zentrum dieser Entwicklung war zwar der Großraum New York, aber auch überall woanders in den USA formierten sich derartige Gruppen. Hier gleich The Satins aus Los Angeles mit ihrer Aufnahme Childish Ways von 1961. Oh.

Als die verschiedenen regionalen Rock'n'Roll-Spielarten 1955-56 etwa gleichzeitig den erfolgreichen Durchbruch in den gesamten USA schafften, vor allem bei weißen Jugendlichen, und damit die bisherige langweilige weiße Popmusik verdrängten, da trat noch eine weitere Entwicklung ein. Überall vermischten weiße jugendliche Musiker nun Elemente mehrerer oder gar aller Spielarten ab etwa 1957 zu einer Art mittlerer allgemeiner Richtung. Hier zwei Beispiele für diese Art von Mainstream Rock'n'Roll. Zuerst The James Boys mit Back Rub von 1959 auf dem Gallant Label und danach folgt von Ende 1959 Ella Ray von Leon and James auf dem Thunder International Label aus Columbus in Mississippi.

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2: Eine Menge ereignet. So haben kleine engagierte Plattenfirmen den großen Konzernen bewiesen, dass nicht nur ein Käufermarkt für klassischen Rock'n'Roll besteht, sondern die Art ihrer Wiederveröffentlichungen hat ein Qualitätsniveau erreicht, das seinesgleichen sucht. Und daneben hat sich international eine seriöse musikalische Quellenforschung entwickelt, die ihren Ausdruck in einer Vielzahl von gehaltvollen Magazinen und Buchveröffentlichungen findet und nachdrücklich belegt, dass die einst als Radau abqualifizierte Rock'n'Roll-Musik sehr wohl Bestandteil eines kulturellen Erbes darstellt. Zurück zur Musik. Nicht nur weiße Interpreten produzierten Mainstream-Rock'n'Roll, auch schwarze Musiker machten derartige Aufnahmen, wobei aber die schwarzen musikalischen Ursprünge stärker hervortraten. Wieder zwei Beispiele. You Better Dig It von Bill Johnson and the Four Steps of Rhythm aus dem Frühjahr 1959 auf dem Taylor's Label in Augusta in Georgia verrät deutlich den Einfluss von Little Richard. Und das im Juni 1960 entstandene Hear Me Now von Billy Lamont auf King Records darf man getrost als eine musikalische Kopie des 1957er Larry Williams Hits Boney Maroney bezeichnen. You better dig it, you hear?

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1: Und nun zu einem Geburtstag. Heute, am 10. Januar, wird einer der legendären Altmeister des Rock'n'Roll 59 Jahre alt. Ronnie Hawkins aus Huntsville in Arkansas. Zwischen 1958 und 1963 machte er mit seiner Band The Hawks eine Reihe von Aufnahmen, die unbestritten mit zum Besten gerechnet werden dürfen, was die Rock'n'Roll-Ära musikalisch hervorgebracht hat. Wegen dieser überwiegend schnellen Aufnahmen, deren Sound von einer aggressiven Leadgitarre und einem hämmernden Piano bestimmt wird, erhielt Hawkins Beinamen wie Mr. Dynamo oder The Wild Man from Arkansas. Bei seiner Songauswahl griff er häufig auf schwarze Originale zurück, die er aber nicht kopierte, sondern auf seine Weise überzeugend neu interpretierte. Zwei Aufnahmen dieser Art waren 40 Days vom 13. April und My Girl is Red Hot vom 29. April 1959. Ronnie Hawkins and the Hawks. 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

Vorhin erwähnte ich kurz das Bestehen von Magazinen, die sich der Rock'n'Roll-Musik widmen. Auch in Deutschland gibt es zwei derartige Publikationen mit anspruchsvollen Artikeln und eingehenden Plattenbesprechungen. Da ist zunächst das bereits seit 1976 aktive Rock'n'Roll-Musikmagazin. Kontaktadresse: Konvent Verlag, Klaus D. Rüglin, Hundsmühler Straße 164 in 26131 Oldenburg. Und dann das Rockin' 50s, das kürzlich mit seinem 50. Heft ein kleines Jubiläum feiern konnte. Hier ist die Kontaktadresse: Gabi Mark und Ramon Friedrichs, Landsberger Straße 245 in 80687 München. Und nun zum Schluss noch zwei Aufnahmen als Beispiele dafür, was musikalisch hier noch vertreten war und sein wird, nämlich auch europäische und sogar deutsche Aufnahmen und auch Aufnahmen von Instrumentalbands. Von der französischen Band Les Chaussettes Noires, die schwarzen Socken, stammt das gleich zu hörende Foudel von 1961, eine französischsprachige Nachversion des 1959er Gene Vincent Originals Everybody's Got a Date But Me. Und dann noch die kalifornische Instrumentalkombo The Riptides mit dem Titel Machine Gun vom November 1959. Ja, und damit verabschiede ich mich von Ihnen bis in 4 Wochen am 6. Februar. Tschüss, Ihr Werner Voss. Sehr

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